Verbrauchern haben deutsche Divisionen noch gestern die Waldvermündung und den Westteil der Frische Nährung bis zuletzt tapfer verteidigt, wobei sich die 7. Infanteriedivision besonders auszeichnete. Dem Oberbefehlshaber, General der Panzertruppe von Sauken, wurden als Anerkennung für die vorbildliche Haltung seiner Soldaten die Brillanten vom Eisenleib mit Schwertern zum Ritterkreuz des Eisernen Kreuzes verliehen. Als vorgeschobenes Stellwerk fesselten unsere Armeen im Kurland unter dem bewährten Oberbefehl des Generaloberst Unzert monatelang überlegene sowjetische Schützen- und Panzerverbände und erwarben sich den 6 großen Schlachten unvergänglichen Ruhm. Sie haben jede vorzeitige Übergabe abgelehnt.